Staffeleien an Saxophon sehen, dann denken Sie schon, das muss Jazz sein. Aber das Saxophon ist gar nicht so wichtig für den Jazz, wie viele Leute denken. Der ganze alte Jazz spielt sich fast ohne Saxophone ab. Erst Coleman Hawkins hat das Saxophon im Jazz heimisch gemacht. Er ist der Vater des Tenorsaxophons. Und das Erstaunliche ist, dass dieser alte Herr mit seinen 56 Jahren immer noch und gerade in der letzten Zeit eine Vitalität entwickelt, mit der er viele seiner jüngeren Nachfahren und Schüler an die Wand bläst. Ich darf Ihnen vorstellen, Coleman Hawkins.